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2: Drei, vier, fünf Mal in einem Monat haben wir uns nachts gesehen. Obwohl ich manchmal etwas müde war, war es doch meistens gut und schön. Dann die Idee mit diesem Urlaub. Statt selten sollte es immer sein. Ich war von Anfang an dagegen.